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Siehst du den Baum am Uferrand? Kein einziges Blatt, nur noch Schnee wächst auf seinen alten, knorrigen Ästen. Es ist früher Nachmittag, aber es dämmert schon. Das Wetter ist grau und kalt, der See zugefroren. Zwei einsame Vögel zwitschern fliegend ein trauriges Lied. Plötzlich ein knackendes, langgezogenes Geräusch. Sie, ja genau sie, kam auf Schlittschuhen heran, meine Eisprinzessin. Langes, blondes Haar, Rundungen wie nicht wahr, strahlend blaue Augen, mir wurde warm. Der See schillerte hellblau durch das Eis. Sie war nackt, nur ihre blonde Scham bedeckte sie. Sie kam näher, rosa Wolken vertrieben das Grau. Ihre Knospen waren steif, groß und so rot. Nun war sie direkt vor mir. Ich spürte ihren betörenden Atem. Sie nahm meine linke Hand, drückte sie auf ihre Brust. Sie war so weich, doch die Knospe quetschte sich zwischen zwei meiner Finger durch. Aus ihrem Atem wurde ein Stöhnen. Ich glitt mit meiner rechten Hand langsam ihren Rücken runter. Meine Fingerspitzen hatten gerade ihren Arsch erreicht. Da krallte sie sich.

0: Die Wehrfreiheit war gemeint, als das Regime im September 1935 seine übliche Nürnberger Heerschau Parteitag der Freiheit nannte.
1: Dieser Parteitag sollte eine zweite, eine verschärfte Phase der Judenverfolgung im Dritten Reich einleiten.
2: Abgeordnete, Männer des Deutschen Reichstags, namens der deutschen Reichsregierung habe ich den Reichstagspräsidenten, Parteigenossen Göring, gebeten, für den heutigen Tag den Deutschen Reichstag zu einer Sitzung nach Nürnberg einzuberufen. Der Ort wurde gewählt, weil er durch die nationalsozialistische Bewegung in einem innigen Zusammenhang steht mit den Ihnen heute vorzulegenden Gesetzen. Die Zeit, weil sich die weitaus größte Zahl der Abgeordneten als Parteigenossen noch in Nürnberg befinden.
0: Hitler feierte in seiner Nürnberger Rede am 15. September 1935 die Wehrmacht, die seinem Reich neue Stärke verliehen habe. Dann beteuerte er seine, wie er es nannte, große und unerschütterliche Friedensliebe, empörte sich über angebliche Fehldeutungen seiner Politik durch eine gewisse internationale Presse und kam schließlich, nachdem er die litauische Regierung wegen ihres Vorgehens im Memelland heftig gescholten hatte, auf einen Kongress der Kommunistischen Internationale zu sprechen, der kurz zuvor in Moskau zu Ende gegangen war.
1: Auf diesem 7. Weltkongress der Komintern, der Kommunistischen Internationale, Juli-August 1935, hatte ihr Generalsekretär, der Bulgare Georgi Dimitrov, eine neue politische Strategie begründet. Die Kommunisten waren sich über die verhängnisvollen Wirkungen ihres ultralinken Kurses vor und nach 1933 klar geworden. Sie wollten nun die Sozialdemokraten nicht länger als Sozialfaschisten diffamieren, sondern stattdessen ein möglichst breites Einheits- und Volksfrontbündnis gegen den Faschismus in seinen verschiedenen europäischen Spielarten anstreben.
0: Darauf bezog sich Hitler in Nürnberg, als er erklärte:
2: Da wir, belehrt durch unsere eigene, wie wir feststellen können, auch durch die Erfahrungen anderer Staaten, von Protesten und Vorstellungen in Moskau nicht erwarten, sind wir entschlossen, der bolschewistischen Revolutionskette in Deutschland mit den wirksameren Waffen der nationalsozialistischen Aufklärung entgegenzutreten. Der Parteitag dürfte keinen Zweifel darüber gelassen haben, dass der Nationalsozialismus, insoweit es sich um den Versuch des Moskau-Bolschewismus handelt, etwa in Deutschland Fuß zu fassen oder Deutschland in eine Revolution zu treiben, dieser Absicht und solchen Versuchen auf das Gründlichste das Handwerk gelegt werden wird. Weiter müssen wir feststellen, dass es sich hier wie überall um fast ausschließlich jüdische Elemente handelt, die als Träger dieser Völkerverhetzung und Völkerzersetzung in Erscheinung treten.
0: Damit war endlich das Stichwort gefallen, auf das es Hitler ankam. Vermeintliche Umtriebe des Judentums. Internationale Unruhe, die auch die in Deutschland lebenden Juden zu provozierendem Vorgehen ermuntert hätte.
2: Soll dieses Vorgehen nicht zu sehr entschlossenen, im Einzelnen nicht übersehbaren Abwehraktionen der empörten Bevölkerung führen, bleibt nur der Weg einer gesetzlichen Regelung des Problems übrig. Die deutsche Reichsregierung ist dabei beherrscht von dem Gedanken, durch eine einmalige, säkulare Lösung vielleicht doch eine Ebene schaffen zu können, auf der es dem deutschen Volk möglich wird, ein erträgliches Verhältnis zum jüdischen Volk finden zu können. Sollte sich diese Hoffnung nicht erfüllen, die innerdeutsche und internationale jüdische Hetze ihren Vorteil nehmen, wird eine neue Überprüfung der Lage stattfinden. Ich schlage nun dem Reichstag die Annahme der Gesetze vor, die Ihnen Parteigenosse Reichstagspräsident Göring verlesen wird.
0: Es waren drei Gesetze, die der Reichstag ohne irgendeine Debatte beschließen sollte. Neben einem Flaggengesetz, das Schwarz-Weiß-Rot als Reichsfarben und die Fahne mit dem Hakenkreuz als Nationalflagge bezeichnete, ein neues Reichsbürgergesetz, das alle Nicht-Arier der staatsbürgerlichen Rechte beraubte, denn, so lautete der von Göring verlesene Kernsatz im Paragraphen 2 des Gesetzes:
2: Reichsbürger ist nur der Staatsangehörige deutschen oder artverwandten Blutes, der durch sein Verhalten beweist, dass er gewillt und geeignet ist,
3: Getreue dem deutschen Volk und Reich zu dienen.
0: Schließlich das dritte dieser Nürnberger Gesetze, das sogenannte Gesetz zum Schutz des deutschen Blutes und der deutschen Ehre. Paragraph 1.
3: Eheschließungen zwischen Juden und Staatsangehörigen deutschen oder artverwandten Blutes sind verboten.
0: Ehen zwischen Juden und Nichtjuden, die trotzdem geschlossen wurden, etwa im Ausland, galten als nichtig. Im Weiteren bestimmte dieses Gesetz zum Schutz des deutschen Blutes und der deutschen Ehre.
4: Paragraph 2. Außerehelicher Verkehr zwischen Juden und Staatsangehörigen deutschen oder artverwandten Blutes ist verboten. Paragraph 3. Juden dürfen weibliche Staatsangehörige deutschen oder artverwandten Blutes unter 45 Jahren nicht in ihrem Haushalt beschäftigen.
0: Ein vierter Paragraph des Gesetzes verbot Juden das Hissen der Hakenkreuzflagge und das Zeigen der schwarz-weiß-roten Reichsfarben. Mit höhnischem Gelächter quittierten Görings Zuhörer die Zusatzbestimmung:
5: Dagegen ist ihnen das Zeigen der jüdischen Farben gestattet. Die Ausübung dieser Befugnis steht unter staatlichem Schutz. Paragraph 5. Wer dem Verbot des Paragraph 1 zuwiderhandelt, wird mit Zuchthaus bestraft. Indem ich Sie, meine Herren Abgeordnete, bitte durch Erheben von den Sitzen diesen Gesetzesanträgen Hitler, Göring, Hess, Frick und Genossen Ihre Zustimmung zu geben, stelle ich hiermit fest, dass alle drei Gesetze, wie nicht anders zu erwarten, gemäß der neuen Geschäftsordnung einstimmig angenommen sind. Mein Führer, mit dieser Annahme dürfen wir Ihnen gleichzeitig, wenn überhaupt möglich, den Dank abstatten, den heute das deutsche Volk empfindet für diese säkularen Gesetze, die Sie dem Volke für sein Glück und für seine Zukunft geschenkt haben. Wir vermögen den Dank, mein Führer, nicht in Worte auszusprechen. Wir vermögen auch nicht, unsere Treue und unsere Zuneigung zu Ihnen durch Worte zu dokumentieren. Alles, was an Dank, an Liebe, an glühendem Vertrauen zu Ihnen da ist, mein Führer, das ist Ihnen heute aus Hunderttausenden von Augen entgegengeleuchtet. Ein ganzes Volk, eine ganze Nation fühlt sich heute stark und glücklich, weil in Ihnen, diesem Volk, nicht nur der Führer, weil in Ihnen dem Volk der Retter entstanden ist. Männer des Reichstages, Sie aber bitte ich, sich des Ernstes dieser Stunde und seiner ungeheuren Bedeutung bewusst zu sein. Bedenken Sie, jahrtausende alte Sehnsucht der Deutschen ist durch den Führer zur Wirklichkeit geworden. Ein Volk, ein Reich, ein Führer und darüber unsere Flagge, unser Feldzeichen, unser Hakenkreuz. Unser Führer, dem Retter und Schöpfer, Sieg, Heil! Sieg, Heil! Sieg, Heil! Die Sitzung ist geschlossen.

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Liebste, nicht Widerschein meiner Augen, du meine Augenweide, Echo meiner Liebe, du meine Seele, mein Fleisch und mein Blut, ich erschuf die Irrgärten der Welten, alle Räume und Träume, die Labyrinthe der Räume der Träume, aus dem einzigen Grunde, mich in deiner Liebe, mich in meiner Liebe zu finden, wieder zu finden, immer da wieder zu finden. Rada, Rada, deine Liebe, dein Glaube, deine Liebe zu deiner Liebe, so zwinge mich erst, Krishna zu sein, Krishna, der Schöpfer unserer Welt, der Schöpfer des Reigens, der Liebe, der Lust, aller Wonnen, des Reigens, der Lust, aller Wonnen, aller Wonnen, aller Wonnen, der Wonnen.

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0: Hat meine Mutter mich schon vorher enttarnt? Hatte meine Mutter das schon vorher geahnt? Von wegen Bestimmung für und wider. Drum nannte sie mich nicht Nein, sondern Janina.
1: Janina aus Hamburg.

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